0: Licht umgibt dich.
1: La luce ti circonda.
0: Das Licht durchglüht dich.